0: Nur der Duda. Duda, ja, der weiß.
1: Dass wir heute schon unsere vierte oder war es die dritte oder die fünfte Zugabe spielen müssen.